Welcome to 위대한 수업, Great Minds. 안녕하세요, 마커스 고입니다. Mein Name ist Markus Groh. Ich bin Professor für Klavier an der Universität der Künste in Berlin. Was kann man nach einer Sonate von Opus 106 eigentlich noch schreiben, wenn man die größte aller Sonaten tatsächlich schon geschrieben hat? Beethoven wählt etwas Eigenartiges. Er macht das erste Thema und das zweite Thema direkt hintereinander. Nach 8 Takten fließendem, schnellen Tempo, vivace manu troppo, einer gleichmäßig fließenden Bewegung, bricht plötzlich ein langsamer Moment, adagio espressivo, in dieses Fließen ein. Das Paradox, das Beethoven uns hier zeigt, ist, dass das Schnelle das gleichmäßig Ruhige ist und das Langsame das Aufgewühlte, Aufgeregte.

Ein Prestissimo als zweiter Satz mit dem Thema im Bass. Bringt einen Moment, der besonders interessant im Autograph zu sehen ist. Die folgende Figur erscheint in sehr kleinen Notenstrichen.

sprechen. Danach, nach diesen zwei Takten. Eine sehr geschwungene Legato-Melodie. Legato nochmal extra ausgeschrieben. Wenn man das im Autograph sieht, ist es unmöglich, die Achtel alle gleich zu spielen. Sondern man wird sie wahrscheinlich versuchen, in folgender Form zu artikulieren.

weil immer die zwei Takte eingeschoben Legato einen ganz anderen Ausdruck bringen als die zwei Takte Non-Legato. Das Ende dieses Satzes werden nochmal extra mit Staccato bezeichnet, um die ganze Energie der Schärfe der Töne in diesem Prestissimo anzuzeigen. Und danach kommt gesangvoll und mit der innigsten Empfindung, wieder das Wort innig, eine der schönsten Melodien, die Beethoven je komponiert hat. Eine Grundlage des Variationssatzes, der sich sehr weit vom Thema entfernt, aber dann am Ende dieses Thema wieder unverändert bringt. Ein Prozess, den es sehr selten gibt in Beethovens Werk. Es steht eher für eine barocke Tradition, dass am Ende sozusagen das Alpha und Omega der ganzen Variationszyklen wieder unverändert auftritt. Für Beethoven wahrscheinlich ein besonderer Moment auch, der so eine Art von Ewigkeitszustand, das immer sich gleichartig bewegende, übersinnliche und transzendente darstellt. Gesangvoll und mit der innigsten Empfindung.

In allen Schlusssätzen der letzten drei Sonaten steht also dieses kantabile Moment im Vordergrund. Sei es in der Arietta in Opus 111 oder wie gerade eben gehört in der Opus 109 als Thema des Variationszyklus. In Opus 110 verwendet Beethoven ein besonderes Konstrukt für den Schlusssatz. Beginnend mit einem Rezitativ bringt er ein arioso dolente, einen klagenden Gesang. Dabei zitiert er Bach aus seiner Johannespassion, einen ganz besonderen Moment, der für ihn Sinnbild wahrscheinlich für menschliches Leiden darstellte. In dem Moment, als dieses arioso dolente ganz am Ende traurig in sich zusammenfällt, beginnt eine hoffnungsvolle Fuge Allegro, Mann und Troppo, die aufsteigt.

und sich zu einem dreistimmigen Geflecht weiterentwickelt, was Hoffnung und etwas Positives darstellt. Also sozusagen das positive, hoffnungsvolle Gegenstück zu diesem sehr traurigen Arioso Dolente. Danach kommt es zu einer ganz besonderen, zu einem besonderen Moment. In dem Moment, als die Fuge sich immer mehr steigert,

kommt jetzt ein Absinken nach G-Moll. Und die Wiederholung des klagenden Gesangs am Anfang, aber diesmal nicht in As-Moll, sondern eine Halbtontiefe in G-Moll. Und Beethoven schreibt darüber, ermattet klagen, perdendo le forze, also kraftlos. Es ist so wie ein Sänger, der jetzt nicht mehr den vollen Gesang singen kann, sondern unterbrechen muss, weil sein Atem nicht mehr ausreicht, weil er vielleicht beim Artikulieren des Gesangs nicht mehr weiteratmen kann, weil er so ergriffen ist oder weil er weint oder geweint hat, dass im Prinzip die gleiche Musik, aber durch Pausen zerklüftet und noch ausdrucksvoller durch weniger Espressivo, könnte man sagen. Also das Paradox, dass Beethoven einen Ton absinkt, noch leiser wird und es einen noch mehr ergreift, weil man merkt, diese Stimme, die versucht zu singen, kann nicht mehr mit voller Energie singen. Und danach kommt die Fuge in der Umkehrung. Statt geht es jetzt in G-Dur von oben nach unten. Die Umkehrung des Fugenthemas. Und wahrscheinlich in der Musikgeschichte eines der unglaublichsten Momente, als wenn diese Fuge beginnt, kurz zuvor das Stück eigentlich gestorben ist. Mit der letzten Statement, des letzten Statements des ermattet klagenden Gesangs. Und in dem Moment, als eigentlich die Tonika in Moll kommen sollte, erweckt Beethoven das Stück zu neuem Leben. Wie ein Pulsschlag. Wie ein Pulsschlag, der neues Leben einhaucht und dann als Resultat die Umkehrung der Fuge, poi a poi di nuovo vivente, also langsam wieder auflebend zum Inhalt hat. Und diese letzten anderthalb, zwei Minuten sind wahrscheinlich auf dem Klavier das mit den stärksten Gegensatz darstellt zwischen einem völlig traurig abgesenkten Ende des Lebens und einem neuen, hoffnungsvollen Pulsieren, ein neues Aufleben. Und Beethoven schafft es dadurch, durch diese Überhöhung des Ausdrucks, einen unglaublich positiven Schluss dieses Stücks zu zelebrieren.

Warum berührt uns Beethoven so stark? Was macht Beethoven so besonders? Wie ich schon zu Anfang sagte, es sind mehrere Faktoren. Einerseits ist Beethoven jemand, der sich immer weiterentwickelt, der nie stehen bleibt, der auch Grenzen sprengt und der Regeln außer Kraft setzt und für sich selber neue Regeln erfindet. Es ist mit Sicherheit auch das erste Mal in der Musikgeschichte, dass ein am Ende völlig tauber Mensch komponiert und durch die Abgeschiedenheit und durch die Isolation, die er empfindet, der Menschheit eigentlich sagt, was wichtig ist im Leben. In der 9. Sinfonie bringt er als zusätzliches Element die menschliche Stimme in eine Sinfonie, und zwar mit einem Text von Friedrich Schiller über die Freude, der uns sagt, dass wenn wir als Menschen gemeinsam Dinge erleben, gemeinsame Gefühle teilen, dass wir dann etwas von unschätzbarem Wert haben, nämlich eine gemeinsame Kommunikation, die uns aus der Isolierung herausholt. Wie Beethoven es geschafft hat, durch die Dramatik der 9. Sinfonie sozusagen uns zu zeigen, er bringt auch einen eigenen Text noch, stellt er davor. Er sagt, o Freunde, nicht diese Töne, sondern lasst uns angenehmere anstimmen und freudenvollere. Er zeigt uns sozusagen exemplarisch auf, dass das, was er nicht mehr kann, nämlich ursprünglich mit Menschen zu kommunizieren und gemeinsame Gefühle ursprünglich zu erleben, zum Beispiel gemeinsam Musik zu hören, gemeinsam Freude zu empfinden, gemeinsame Dinge zu unternehmen, dass das eigentlich eine der wichtigsten Dinge im Leben ist. Das merkt er durch diese Isolation und das gibt er uns auf dem Weg. Dass Beethoven so vielgestaltig ist und dass es niemals möglich ist, alles zu erschließen, ist völlig klar. Dass er aber so weit in die Zukunft gedacht hat und uns tatsächlich diese Werke von unschätzbarem menschlichen Wert gegeben hat, zeigt uns eigentlich nur, dass Beethoven eben nicht nur ein großartiger Musiker war, sondern in erster Linie